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0: 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Es ist 3 Uhr.
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2: Im Studio Fabian Hoffmann. Nicht wundern, wenn das Handy heute um 11 Uhr laut piept oder die Sirenen heulen. Das soll genau so sein, denn es ist wieder bundesweiter Warntag. Bund, Länder, Städte und Gemeinden proben für den Ernstfall und schauen, wie gut ihre Warnsysteme funktionieren. BSW und AfD in Sachsen-Anhalt wollen nach der Landtagswahl über eine mögliche Zusammenarbeit sprechen. Das BSW hat jetzt ein Gesprächsangebot der AfD angenommen. Einzig die Wagenknecht-Partei, die es knapp in den Magdeburger Landtag schaffte, schließt eine politische Unterstützung nicht kategorisch aus. Die digitale Brieftasche kommt in Deutschland kurz nach dem Jahreswechsel. Dann geht die staatliche DU-App an den Start. In der sollen Ausweis, Führerschein und Krankenkassenkarte gespeichert werden können. Später soll das auch für Kundenkarten oder ÖPNV-Tickets möglich sein. In der Fußball-Champions League bleiben die deutschen Teams ohne Punktverlust. Nach Borussia Dortmund hat auch der VfB Stuttgart sein Auftaktspiel in der Liga-Phase gewonnen. Mit 3:1 gegen Viking Stavanger aus Norwegen.
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1: 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Es ist 4 Uhr.
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2: Im Studio Fabian Hoffmann. Sirenen heulen, Handys piepsen. Heute ist wieder bundesweiter Warntag. Um 11 Uhr testen Bund, Länder, Städte und Gemeinden die Warnsysteme. So soll sichergestellt werden, dass im Katastrophenfall alles richtig funktioniert. Das BSW will nach der Landtagswahl in Sachsen-Anhalt jetzt mit der AfD über eine Zusammenarbeit sprechen. Es soll um Energieversorgung, Bildung und Friedenspolitik gehen. Die AfD hatte die Wahl haushoch gewonnen, eine absolute Mehrheit aber verpasst. CDU, SPD, Grüne und Linke lehnen jede Zusammenarbeit mit der AfD ab. Ausweis, Führerschein und Krankenkassenkarte in einer App. Das neue staatliche Angebot soll in Deutschland kurz nach dem Jahreswechsel an den Start gehen. Heißen wird die App DU. Perspektivisch ist auch geplant, Kundenkarten oder Tickets für den ÖPNV einzubinden. Der VfB Stuttgart ist erfolgreich in die neue Champions League-Saison gestartet. Zum Auftakt der Liga-Phase gewannen die Stuttgarter mit 3:1 gegen Viking Stavanger aus Norwegen. Mann des Abends war Ermedin Demirovic. Der bosnische Nationalspieler erzielte in der ersten Halbzeit einen Dreierpack.
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1: 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Es ist 5 Uhr.
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3: Im Studio Fabian Hoffmann. Nicht wundern, wenn das Handy heute um 11 Uhr laut piept oder die Sirenen heulen. Das soll genau so sein, denn es ist wieder bundesweiter Warntag. Bund, Länder, Städte und Gemeinden proben für den Ernstfall und schauen, wie gut ihre Warnsysteme funktionieren. BSW und AfD in Sachsen-Anhalt wollen nach der Landtagswahl über eine mögliche Zusammenarbeit sprechen. Das BSW hat jetzt ein Gesprächsangebot der AfD angenommen. Einzig die Wagenknecht-Partei, die es knapp in den Magdeburger Landtag schaffte, schließt eine politische Unterstützung nicht kategorisch aus. Die digitale Brieftasche kommt in Deutschland kurz nach dem Jahreswechsel. Dann geht die staatliche DU-App an den Start. In der sollen Ausweis, Führerschein und Krankenkassenkarte gespeichert werden können. Später soll das auch für Kundenkarten oder ÖPNV-Tickets möglich sein. In der Fußball-Champions League bleiben die deutschen Teams ohne Punktverlust. Nach Borussia Dortmund hat auch der VfB Stuttgart sein Auftaktspiel in der Liga-Phase gewonnen. Mit 3:1 gegen Viking Stavanger aus Norwegen.
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1: Es ist 6 Uhr.
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6: Im Studio Dirk Justus. Sirenen heulen, Handys piepsen. Heute ist wieder bundesweiter Warntag. Um 11 Uhr testen Bund, Länder, Städte und Gemeinden die Warnsysteme. So soll sichergestellt werden, dass im Katastrophenfall alles richtig funktioniert. Ausweis, Führerschein und Krankenkassenkarte in einer App. Das neue staatliche Angebot soll in Deutschland kurz nach dem Jahreswechsel an den Start gehen. Heißen wird die App DU. Perspektivisch ist auch geplant, Kundenkarte.

0: Karten oder Tickets für den ÖPNV einzubinden. Der Mann, der hinter Angriffen auf Umspannwerke in Deutschland stecken soll, sitzt jetzt in U-Haft. Tagelang war der 48-Jährige auf der Flucht. Vorgestern wurde er dann von der Polizei bei einem Kraftwerk in NRW geschnappt. Er hatte Sprengstoff dabei. In der Fußball-Champions League bleiben die deutschen Teams ohne Punktverlust. Nach Borussia Dortmund hat auch der VfB Stuttgart sein Auftaktspiel gewonnen mit 3:1 gegen Viking Stavanger aus Norwegen. Der Blick zum Tennis. Alexander Zverev steht bei den US Open im Halbfinale. Er hat sich in New York gegen den Niederländer Botik van de Sandslup glatt in 3 Sätzen durchgesetzt und ist damit eine Runde weiter. Im Halbfinale trifft Zverev auf den Russen Karen Khachanov.
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2: Ab 6 Uhr morgens wachen wir gemeinsam auf. Hier ist der Dino und die ganze Community ist auch am Start.
3: 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Absolut Top 2000er. 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Und auch immer noch nach 20 Jahren sind es einfach Top-Lieder.
2: Da hat der Lorenz recht. Wir freuen uns auf Top-Lieder von Asha, You Remind Me. Und vorher ein Hit, der so reinknallt. Hier ist La Rue mit Bulletproof. Schönen 10. September.

0: wunderschönen 10. September. 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
1: Guten Morgen. Heute ein Satz, der klingt nicht jugendfrei, ist aber so eine tolle Geschichte. Hast du die Wanderhure schon gesehen? Vielleicht habt ihr das Buch gelesen von Ini Lorenz, mega Bestseller und auch wirklich großartig geschrieben. Und dann gab es ja die Verfilmung mit Alexandra Nelde.
0: 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Sie war ja bei GZSZ und bei Verliebt in Berlin. 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

0: Worum es geht?
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0: Hast du schon die Wanderhure gesehen? Sätze, die nur 2000er-Fans verstehen. Auch morgen früh wieder, immer um 10 Minuten nach 6 und um 10 nach 8.
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mit viel Power rein in den Tag. Jetzt um 6:45. Ich bin der Dino und ihr bekommt jeden Morgen eine selbstgeschriebene 2000er Musikbibel. Weil uns diese Musik so heilig ist, übersetze ich sie.

wusste er, das könnte ein Lucky Day werden. Schönen Donnerstag auf Absolut Top 2000er.

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1: Schönen Donnerstag, hier ist Dino. Letztens war eine Auszubildende von uns in der Küche gestanden und sie hat natürlich absolut Top 2000er gehört. Das ist auch Pflicht hier. Und sie meinte so, oh, schon länger nicht mehr gehört. Und so geht's uns den ganzen Tag. So geile Banger. Gleich Rob Thomas, auch schon länger nicht mehr gehört. Lonely No More in den nächsten 10 Minuten. Und jetzt hören wir Meister Gigi D'Agostino. Lieben wir La Passion.

0: morgens das Radio anmachen, 10, 20 Jahre jünger fühlen. Dank euren Morgen hier auf Absolut Top 2000er, der Dino.
1: Nicht die Mama.
0: Und deshalb schaue ich auch immer so, was die Jugendzeitschriften so geschrieben haben, wie zum Beispiel Popcorn oder jetzt habe ich hier eine Bravo für euch aus dem Februar 2005. Sarah Connor und Sido sind auf der Titelseite. Unter ihm steht Sido ohne Maske. Unter ihr Sarahs neue Frisur. War also eine Zeit für Typveränderungen. Sido ohne Maske gefällt mir aber ein bisschen mehr als Sarah mit dieser frechen Kurzhaarfrisur. Könnt ihr euch noch erinnern? Ne, diese typische Inka-Bause-Bauer-sucht-Frau-Frisur. Hinten kurz nach oben gestylt und vorne die Haare ein bisschen leicht seitlich runtergegelt. Also das war eine typische 2000er Kurzhaarfrisur. Stylisch unterwegs um 20 Minuten vor 7 sind wir jetzt auch dank diesem Hit, der auch im Februar 2005 erschienen ist, Rob Thomas. Geiler Hit, sich jetzt am Donnerstagmorgen fertig zu machen und die Haare

0: Welchen Snack braucht ihr um kurz vor sieben?
1: Sag ja Eier, wir brauchen Eier.
0: Ja, oder eine Portion 2000er Musik. Gibt's nur hier auf Absolut Top 2000er. Und richtig Eier hatte jetzt auch dieser Sänger, bevor er selbst mit Follow Me weltweit im Radio lief. War er ein Teil von Kid Rock's Band. Ja, der stand mit dem immer auf der Bühne. Das sind also die Country Stars der 2000er und die spielen wir hier euch in unserer Playlist. Mit Cowboyhut und Schlangenlederboots. Jetzt raus aus der Wohnung steppen. Uncle Cracker mit Follow Me. Absolut Top 2000er. Schönen 10. September.

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2: Es ist 7 Uhr.
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9: Im Studio Dirk Justus. Nicht wundern, wenn das Handy heute um 11 Uhr laut piepst oder die Sirenen heulen. Das soll genauso sein, denn es ist wieder bundesweiter Warntag. Bund, Länder, Städte und Gemeinden proben für den Katastrophenfall und schauen, wie gut ihre Warnsysteme funktionieren. Die digitale Brieftasche kommt in Deutschland kurz nach dem Jahreswechsel. Dann geht die staatliche DU-App an den Start, in der etwa Ausweis, Führerschein und Krankenkassenkarte gespeichert werden. Später soll das auch für Kundenkarten oder ÖPNV-Tickets möglich sein. Friedrich Merz bleibt dabei, er sieht ein AfD-Verbotsverfahren weiterhin skeptisch. Der Kanzler sagt, das ist aus seiner Sicht eine sehr hohe Hürde. Er setzt auf die politische Auseinandersetzung, man müsse die Wählerinnen und Wähler für die politische Mitte zurückgewinnen. Der VfB Stuttgart ist erfolgreich in die neue Champions-League-Saison gestartet. Zum Auftakt der Ligaphase gewannen die Stuttgarter mit 3:1 gegen Viking Stavanger aus Norwegen. Mann des Abends war Ermedin Demirovic. Der bosnische Nationalstürmer erzielte in der ersten Halbzeit einen Dreierpack.
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10: Guten Morgen, ich freue mich, dass ihr dabei seid. Hier ist der Dino. Ich bin ja in Ex-Jugoslawien im Balkan geboren, genauer gesagt aus Bosnien. Wieso sage ich das? Ich finde es cool, dass meine Balkan-People hier auch reinhören.
11: Hallo, mein Name ist Lala, ich komme aus Slowenien und ich liebe die absolut Top 2000er, weil sie einfach gute Stimmung machen.
10: Dobro jutro, hvala ti puno. Jetzt haben wir gleich Jack Johnson für euch. Sitting, waiting, wishing und ganz Europa und die ganze Welt hat einfach Nelly Furtado gefeiert. Say it right, wunderschönen Donnerstag. 7.
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0: Kurz nach sieben sage ich jetzt mal vorsichtig Hello, hier ist euer Morgen auf absolut Top 2000er, denn demnächst ist ja Viertel nach sieben oder andere sagen Viertel acht oder Dreiviertel Dingsbums. Also diese Woche beschäftige ich mich sehr viel mit der Uhrzeit, denn ihr hört uns ja in ganz Deutschland und mir ist aufgefallen, jedes Bundesland tickt da anders. Ihr habt mir auch fleißig Nachrichten reingeschickt, 0160 800 700 und dann die 5. Wie ist es bei euch? Versteht ihr Dreiviertel, Viertel nach, Viertel vor? Sabine aus Ludwigsfelde in Brandenburg.
1: Hallo Dino, ich bin geborene Westberlinerin und ich sag immer Dreiviertel oder Viertel. Ich hab's nicht anders kennengelernt, so wie jeder eben das kennenlernt, sagt er das, ne? Ich weiß aber auch damit was anzufangen, wenn einer sagt Viertel vor oder Viertel nach. Aber mein Sprachgebrauch ist Dreiviertel und Viertel.
0: Der soll Frage an euch, woher seid ihr, aus welcher Region und wie sagt ihr die Uhrzeit? Denn ich zum Beispiel, ich kann mit Dreiviertel, schlag mich tot, gar nichts anfangen. Sorry. Kein Bock auf Mathe. Vor allem nicht an einem Donnerstagmorgen. Ich bin noch nicht bereit zu rechnen. Deshalb, ne, smooth gehen wir jetzt rein in den Morgen. Absolut Top 2000er. Jack Johnson, Sitting, Waiting, Wishing.

0: PlayStation, Xbox oder auch Facebook. Wie das abging, jetzt um 20 Minuten nach 7, wunderschönen 10. September, jetzt mit Kollegen Ivo.
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2: Ja, wir hatten auch in den 2000ern Probleme und auch damals war schon Social Media schuld. Deutschland war nämlich süchtig nach Facebook-Spielen wie Farmville oder Mafia Wars. Da gingen Beziehungen und Ehen auseinander, Leute. Bei Farmville, ja, da musste man eine Farm aufbauen und so viele Menschen haben sich da nachts den Wecker gestellt, weil um 3.12 Uhr nachts dann die Erdbeeren reif waren zum Ernten. Ja, sonst wären die vergammelt. Also Schüler und Angestellte haben sich heimlich auf der Toilette bei der Arbeit oder eben in der Schule eingeloggt, um ihre Facebook-Farmen zu pflegen. Und es gibt eine Story, dass eine Frau in Japan sogar verhaftet worden sein soll, weil sie das virtuelle Farmville-Konto ihres Ex-Mannes gehackt hat und seine digitale Farm zerstört hat. Das geht ja wohl mal gar nicht. Ja, das war quasi Verletzung der eigenen Privatsfarm.
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4: Mal langsam und vorsichtig, mal ratzfatz und ganz schnell und wild. Zähne putzen ist wie diese Playlist hören. Wir haben was Gemütliches, James Blunt um kurz nach 7:30, 1973 und vorher was Wildes mit Justin Timberlake. Ich bin der Dino, genießt den 10. September mit Rock Your Body and Putz Your Zähne.

Hier fühlt ihr euch wie in eurem 2000er Kinderzimmer. Hier ist euer Morgen im Studio der Dino. Um kurz nach 7:30, wir machen gemeinsam Zeitreisen hier auf Absolut Top 2000er. Jetzt ins Jahr 2007. Ein wichtiges Jahr für euch Leseratten. Ich selbst habe jetzt in meinem Leben wahrscheinlich 20 Bücher gelesen. Aber ich checke, dass die Erscheinung des Kindles schon ein großes Ding war. Heute gibt es natürlich auch noch andere E-Reader sowie Tolino und viele, viele mehr. Was ist 2007 auch passiert? Seit September 2007 darf in allen Zügen der Deutschen Bahn nicht mehr geraucht werden. Ja, macht's da Klick? Ich weiß noch, wie wir 2006 auf der Abschlussfahrt nach Berlin heimlich im ICE geraucht haben. Das ging noch! Ja, 2007, jede Menge passiert. Auch dieser Hit von James Blunt. Hier ist 1973, nur auf Absolut Top 2000er. Wunderschönen Donnerstag.

0: Gleich ist 8 Uhr, absolut Top 2000er. Euer Morgen bedeutet, ich will auch euch hören. Denn wenn ich eure Stimmen höre, sorry.
1: Geil, einfach geil! 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

0: meldet euch rein, schickt eine WhatsApp und ich rufe gerne zurück. 0160 800 700 und dann die 5. Guten Morgen, Manu aus Lommersum in Nordrhein-Westfalen.
1: Wunderschönen guten Morgen, Dino.
0: Sag mal, wie war denn unser erstes Mal? Wann hast du uns gehört und wie entdeckt?
1: Das war ganz lustig. Ich habe mir ein Auto gekauft, das hatte DAB Plus und dieser Sender war tatsächlich drin und wurde dann ganz plötzlich ja ein absolut Top 2000er Sender.
0: Ah.
1: Und danke an das Autohaus, dass dieser Radiosender schon vorprogrammiert
0: war. Ey, das ist ja Schicksal. Ja. Das ist ja, ja. Ne, dieser...
1: Neues Auto, neues Glück. Und mit dem Radiosender
0: perfekt.
1: Auch inklusive. Ne?
0: Und warum hörst du vor allem morgens gerne 2000er Musik?
1: Ja, es sind natürlich die absoluten Knaller-Hits aus meiner kompletten Jugendzeit, mit ganz vielen Erinnerungen verbunden, sei es das Kennenlernen meines Mannes, sei es die Geburt meines Sohnes, sei es Freunde, irgendwelche Abschlussfahrten nach Kroatien, die wir hatten. Das war alles ja in der Zeit. Also ja, das flasht einen immer wieder, wenn man irgendwelche Lieder hört und sagt, ach krass, da haben wir das und das gemacht, da waren wir am Strand, da haben wir uns kennengelernt und keine Ahnung. Also ja,
0: doch. Wow, so viele Storys und Geschichten, die du theoretisch erzählen kannst aus den 2000ern. Mega.
1: Immer wieder.
0: Die 2000er stecken einfach voller Erinnerungen und voller Überraschungen. Viel Spaß jetzt am 10. September mit U2. Beautiful Day nur auf absolut Top 2000er. The heart is a blue.

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1: Es ist 8 Uhr.
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11: Im Studio Dirk Justus. Sirenen heulen, Handys piepsen. Heute ist wieder bundesweiter Warntag. Um 11 Uhr testen Bund, Länder, Städte und Gemeinden die Warnsysteme. So soll sichergestellt werden, dass im Katastrophenfall alles richtig funktioniert. Der August war weltweit der wärmste Monat seit Beginn der Wetteraufzeichnungen. Eine Folge des menschengemachten Klimawandels, sagen die Experten des EU-Klimadienstes Copernicus. Im August lag die Durchschnittstemperatur 1,65 Grad über dem vorindustriellen Niveau. In der Fußball-Champions League bleiben die deutschen Teams ohne Punktverlust. Nach Borussia Dortmund hat auch der VfB Stuttgart sein Auftaktspiel gewonnen mit 3:1 gegen Viking Stavanger aus Norwegen. Der Blick zum Tennis. Alexander Zverev steht bei den US Open im Halbfinale. Er hat sich in New York gegen den Niederländer Botik van de Sandslup glatt in 3 Sätzen durchgesetzt und ist damit eine Runde weiter. Im Halbfinale trifft Zverev auf den Russen Karen Khachanov.
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12: Einen kuriosen 2000er Filmenamen habe ich gleich für euch. Bei Sätze, die nur 2000er Fans verstehen, bekommt ihr immer um 10 nach 6 und jetzt auch um 10 nach 8. Und dann spiele ich euch auch noch Beyoncé, Irreplaceable. Vorher jetzt Britney Spears. Richtig funny, immer gut drauf. Das ist Toxic am 10. September.

0: Einen wunderschönen 10. September. Es gibt so viele Gründe, absolut top 2000er zu hören. Und einer davon sind Sätze, die nur 2000er-Fans verstehen. Diese Woche mit Kollegin Steffi, die ihr sonst immer am Nachmittag hört, ab 15 Uhr.
1: Guten Morgen. Heute ein Satz, der klingt nicht jugendfrei, ist aber so eine tolle Geschichte. Hast du die Wanderhure schon gesehen? Vielleicht habt ihr das Buch gelesen von Ini Lorenz, mega Bestseller und auch wirklich großartig geschrieben. Und dann gab es ja die Verfilmung mit Alexandra Nelde.
0: Ich glaube, jeder war in Alexandra verliebt. Sie war ja bei GZSZ und bei Verliebt in Berlin und dann war sie die Wanderhure. Wieso auch nicht?
1: So eine großartige Frau, mega Schauspielerin.
0: Kannst du in einem Satz sagen, worum es geht?
1: Tatsächlich geht es einfach um diese Frau, die sich nicht anders zu helfen weiß, als ihren Körper zu verkaufen, aber dabei irgendwie sich selbst bleibt und sich nicht verbiegen lässt und gegen all diese Dinge, die sie da erwarten, kämpft.
0: Hast du schon die Wanderhure gesehen? Sätze, die nur 2000er-Fans verstehen. Auch morgen früh wieder, immer um 10 Minuten nach 6 und um 10 nach 8.
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0: Social Piano Song am Donnerstagmorgen, wunderschönen 10. September. Ich bin der Dino, absolut top 2000er. Ey, dieser Song hat sich so in unser Gedächtnis gebrannt. Wir können unsere Steueridentifikationsnummer vielleicht nicht auswendig, aber diesen Song können wir alle mitsingen. Ne? Jetzt auf absolut top 2000er, Daniel Powder, Bad Day. Und wer das nicht kann,
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10: 8:30 jetzt und feststellen, oh, ich habe die Wäsche in der Waschmaschine von gestern die ganze Nacht liegen lassen. Das regt mich ja so auf. Ne? Und dann muss man morgens auf einmal so viel erledigen und mit der passenden Hintergrundmusik geht's auch besser. Gleich Amy Winehouse in den nächsten 10 Minuten mit Valerie. Bye, bye, bye, gebe ich euch vorher. Viel Spaß mit NSYNC.

0: von Flo Rida. Kommen wir jetzt zu den Killerpilzen. Richtig scheiße, ihr größter Hit. Na, na, na, erinnert ihr euch noch? Ich hoffe, euch geht's aber richtig gut heute am Donnerstagmorgen. Der Dino hier im Studio, absolut Top 2000er. Für euch holen wir natürlich auch die ganzen Stars hier rein ins Studio. Und Jo von den Killerpilzen, der hat uns seinen 2000er-Style erklärt.
1: Bei mir persönlich Kajal. Ich habe mir in den 2000ern auf jeden Fall dann auch zeitweise viel Kajal um die Augen geschmiert. Irgendwie fand ich es cool und find's auch cool, dass ich es gemacht habe, aber brauch's jetzt heute nicht mehr.
0: So eine Emo-Phase hatten viele in der Teenie-Zeit. Warum die Killerpilze sich teilweise gemobbt gefühlt haben, wie die 2000er so richtig waren, könnt ihr auf YouTube anschauen. Dort heißen wir Absolut Radio.

0: Unsere Arbeitseinstellung von uns Millennials in den 2000ern hat Kanzler Schröder so zusammengefasst.
1: Hol mir mal eine Flasche Bier, sonst streike ich hier und schreibe nicht weiter.
0: Wunderschönen Donnerstagmorgen. Nee, wir hatten alle einen Nebenjob. Wir alle. Wir waren Fotografen. Ja, mit unserer Digicam aus dem Discounter mit der 16 MB SD-Karte. Da sind wir immer Richtung Rapsfeld gelaufen oder einfach so im Wald rein. Ich lieb's. Also, ne? Ich war letztes Wochenende auf dem Glücksgefühle-Festival. Da sind ein paar junge Girls und Boys mit so einer kleinen Cam rumgerannt. Wahrscheinlich kommt der Trend wieder zurück. Ja, Nebenberuf Paparazzi. Jetzt mit dem Hit von Lady Gaga. Viel Spaß jetzt. Um kurz vor neun, ich bin der Dino, hier auf Absolut Top 2000er.

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2: Es ist 9 Uhr.
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9: Im Studio Dirk Justus. Nicht wundern, wenn das Handy heute um 11 Uhr laut piepst oder die Sirenen heulen. Das soll genauso sein, denn es ist wieder bundesweiter Warntag. Bund, Länder, Städte und Gemeinden proben für den Katastrophenfall und schauen, wie gut ihre Warnsysteme funktionieren. Der Hausärztemangel in Deutschland wirkt sich auch auf Wahlen aus. In einer Survey-Umfrage sagt gut die Hälfte der Befragten, die hausärztliche Versorgung wird meine Entscheidung beeinflussen. Für den Hausärzteverband ist daher klar, die Politik muss an dieses Thema ran. Friedrich Merz bleibt dabei, er sieht ein AfD-Verbotsverfahren weiterhin skeptisch. Der Kanzler sagt, das ist aus seiner Sicht eine sehr hohe Hürde. Er setzt auf die politische Auseinandersetzung, man müsse die Wählerinnen und Wähler für die politische Mitte zurückgewinnen. Der VfB Stuttgart ist erfolgreich in die neue Champions-League-Saison gestartet. Zum Auftakt der Ligaphase gewannen die Stuttgarter mit 3:1 gegen Viking Stavanger aus Norwegen. Mann des Abends war Ermedin Demirovic. Der bosnische Nationalstürmer erzielte in der ersten Halbzeit einen Dreierpack.
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12: Moin, ich bin Timo aus Hamburg. Ich höre immer Absolut Top 2000er. Freue mich immer über Mucke aus meiner Generation, in der ich aufgewachsen bin. Richtig cool.
10: Danke, Timo. Deshalb gebe ich euch gleich Jean-Paul, We Be Burning, um 10 Minuten nach 9. Und vorher sind Maroon 5 dran. This Love. 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

0: Ihr seid die Geilsten, die absolut Top 2000er Community. Und bevor wir gleich wieder wach werden zu Jean-Paul und Bibi Burning, möchte ich euch mal kurz eine Nachricht zeigen, denn diese Woche habe ich so viele WhatsApps bekommen rund um das Thema Uhrzeit. Denn ich persönlich verstehe es nicht, wenn jemand zum Beispiel sagt, 3/4 oder sowas. Ich bin in Baden aufgewachsen. Also bei uns ist es, glaube ich, mehr so, dass wir sagen 1/4 oder 1/4. Und ich glaube, in ganz Deutschland ist es unterschiedlich. Also es ist ein sehr polarisierendes Thema. Meldet euch rein. So wie der Christian aus Eggersdorf. Er ist aus Brandenburg. Wie ist es denn bei dir?
1: Nino, ich bin Christian, komme aus der Nähe von Berlin und ich sag immer 3/4.
0: 3/10 oder sowas. Bin ich der Einzige, der das irgendwie immer kompliziert findet? Meldet euch mal rein aus anderen Ecken Deutschlands. Ihr hört uns ja in ganz Deutschland. Also wie sieht's aus in Schleswig-Holstein oder in der Bodensee-Region oder in, keine Ahnung, in Hessen? Gerne reinmelden. Die Uhrzeitverwirrung. 1/4, 1/4, 1/4, 3/4. Wie ist es bei euch? Und die Nummer ist aber immer die gleiche. Da sind wir uns einig. 0160 800 700 und dann die 5. Absolut Top 2000er.

0: Gleich 9:30. Vielleicht sitzt ihr schon im Büro, steht in der Werkstatt oder seid unterwegs zum nächsten Termin. Die schönste Funktion an E-Mail-Programmen ist ja die Abwesenheitsnotiz. Also da 1-2 Sätze reinschreiben, das fühlt sich göttlich an. Sehr geehrte Damen und Herren, ich bin leider nicht da. Ich mache einen Roadtrip durch Kalifornien, höre dabei Phantom Planet. Und das erste, was ich mache, ist
1: den Hodensack in kaltes Wasser hängen.
0: Grüße, Dino. Okay, stimmt jetzt zwar nicht, also das mit Kalifornien, aber keiner sagt, dass Abwesenheitsnotizen ehrlich sein müssen. Hier ist Urlaubsfeeling am Donnerstagmorgen, schönen 10. September mit California.

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12: Mit mir der Dino. Guten Morgen. Nur gute Vibes, nur gute Laune dank dieser Playlist. Also 2000er sind die Antwort auf alle Fragen. Red Hot Chili Peppers gebe ich euch. Snow. Stressfrei geht's rein in den Donnerstag jetzt mit den Gorillas. Feel Good Inc.

viele Ohrwürmer und das jeden Morgen ab 6 gibt es nur hier auf eurem Morgen. Absolut Top 2000er und so viele Zeitschriften, die wir in unserer Jugend gelesen haben. Ich sage nur Popcorn, Jam oder Bravo. Hier habe ich eine Bravo-Ausgabe aus dem November 2006. Eminem ist auf dem Titel zu sehen und die Headline: Sex mit Britney, Eminem packt aus. Boah, also auf der Bravo ging es meistens nur um das eine. Wer hat mit wem Liebe gemacht? Meistens war das einfach nur Quatsch und Gerüchte. Sex, Drugs and Rock'n'Roll. Klingt auch sehr nach Red Hot Chili Peppers. Bekommt ihr jetzt um kurz nach 9:30. Das ist auch ein Hit aus dem November 2006. Snow.

Der 10. September, jetzt mit eurer Lieblingsmusik, aber umgeschrieben in eine heilige Schrift. Hallo, ich bin der Dino. Für euch habe ich immer eine selbstgeschriebene 2000er Musikbibel.

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0: Es ist 10 Uhr.
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2: Im Studio Dirk Justus. Sirenen heulen, Handys piepsen. Heute ist wieder bundesweiter Warntag. Um 11 Uhr testen Bund, Länder, Städte und Gemeinden die Warnsysteme. So soll sichergestellt werden, dass im Katastrophenfall alles richtig funktioniert. Es ist bekannt, dass es in Deutschland zu wenige Hausärzte gibt. Eine neue Survey-Umfrage zeigt, das wirkt sich auch auf Wahlen aus. Gut die Hälfte aller Befragten sagt, die hausärztliche Versorgung wird meine Entscheidung bei kommenden Wahlen beeinflussen. Das BSW will nach der Landtagswahl in Sachsen-Anhalt jetzt mit der AfD über eine Zusammenarbeit sprechen. Es soll um die Energieversorgung, Bildung und Friedenspolitik gehen. Die AfD hatte die Wahl haushoch gewonnen, eine absolute Mehrheit aber verpasst. CDU, SPD, Grün und Linke lehnen jede Zusammenarbeit mit der AfD ab. Geld für Wählerstimmen, das ist in einer Demokratie natürlich ein No-Go. US-Präsident Trump ist es egal. Er verspricht den US-Bürgern jeweils $5.000, wenn die Republikaner die wichtigen Zwischenwahlen gewinnen. Die könnten ihre dünne Mehrheit im Kongress verlieren.
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3: Ich bin Sivo, hallöchen. Um kurz nach 10 habe ich More Lolita von Anisi für euch. Das wird herrlich. Und das wäre unser Donnerstagvormittag. Ja, was wäre auch unsere 2000er Jugend gewesen ohne diesen Song, der eigentlich für Jesse McCartney geschrieben wurde, fand sein Label aber nicht geil genug. Ja, ich sag mal so, vielleicht muss man den einfach singen können. Ja, wie Leona Lewis, unsere Millennial Queen. Hier ist Bleeding Love.
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0: Back.
1: Falls euch der Kollege oder die Chefin auch auf der Arbeit gerade schon ein bisschen nervt, ja, da gibt's nur eine Einstellung. So what? Inspiriert von der Frau, die in diesem Jahr gleich doppelt, ich sag mal, für die Ewigkeit vorgeschlagen wurde. Ja, nominiert für die Rock'n'Roll Hall of Fame und die Songwriters Hall of Fame. Hier läuft sie jetzt auf absolut top 2000er. Pink!
0: Ja.

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1: Ich bin Sivo, hallöchen, schau ich da an eurem Donnerstagvormittag. Unter anderem, ja, wie schön, dass wir noch über die Hälfte des Tages vor uns haben, ja, mit MP3-Player-Hits wie Hey There Delilah von Playing White Tees. Gibt's um kurz nach halb elf. Erstmal hat Natasha Bedingfield was

Oh, mit uns ein bisschen, ja? Fühlt jetzt mit ihr diesen Gefühlsausbruch. Unwritten.

0: ihr eigentlich so absolut Top 2000er hört?
1: Ich finde es einfach cool. Ich mag den Style von den 2000ern einfach und die Lieder sind einfach cool.
0: Cool, Leute. Das ist das Wort unserer Teenie-Zeit und Kindheit, das wirklich alles beschreibt. Sogar Chasing Cars von Snow Patrol. Schönen Vormittag euch.

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2: Es ist 11 Uhr.
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12: Im Studio Dirk Justus. Nicht wundern, wenn das Handy jetzt laut piept oder die Sirenen heulen. Das soll genauso sein, denn es ist wieder bundesweiter Warntag. Bund, Länder, Städte und Gemeinden proben für den Katastrophenfall und schauen, wie gut ihre Warnsysteme funktionieren. Die Generalsanierung bei der Deutschen Bahn zieht sich wohl länger hin als geplant. Gerade wird das Konzept geupdatet und mit dem Verkehrsministerium besprochen, sagt Bahnchefin Palla. Eigentlich sollten bis Mitte der 2030er Jahre die 40 Hauptstrecken komplett saniert werden. Wer eine Wohnung mietet,

0: muss frei entscheiden können, von wem er seinen Strom bezieht. Das hat das Oberlandesgericht Hamm entschieden. Der Mieterbund hatte geklagt. Grund in Mietverträgen einer Vonovia-Tochter war gleich der Stromanbieter mit drin, der ebenfalls zum Konzern gehört. Für den FC Bayern und RB Leipzig geht heute die neue Champions League-Saison los. Die Leipziger treffen zum Auftakt in Italien auf Como. Die Münchner spielen zu Hause gegen Bodø Glimt aus Norwegen. Anstoß bei beiden Spielen ist 21 Uhr.
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3: Also Leute, wenn ihr schon bereit seid, um kurz nach 11 für My Life Would Suck Without You von Kelly Clarkson, da bin ich auch hier im Studio. Ja, ich bin Ivo, Hallöchen, und mit dabei zwei Franzosen, die haben wir noch nie ohne Helm gesehen gefühlt, also keine Ahnung, wie die drunter aussehen, aber wie sie klingen, das wissen wir. Daft Punk, ballern hier einen raus, dass euch sogar euer alter Furby wahrscheinlich im Schrank aufwacht, wenn ihr den hier zu Hause aufdreht. Gönnt euch One More Time.

wer weiß es noch, wie sie es anfühlt, so ein einsamer, schüchterner Außenseiter zu sein? Manchmal, ja, in manchen Dingen vielleicht. Ich glaube, jeder kennt das Gefühl, vielleicht nicht das neueste Club-Handy gehabt zu haben oder die coolen Buffalos, ja, und alle, die wissen, was ich meine. Ihr seid hier bei Absolut Top 2000er. Sowas von Gold richtig gerade. Auch weil Weeders jetzt dafür die perfekte Hymne haben. Teenage Dirtbag.

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1: Ivo hier am Mikro, hallöchen. Leute, die Playlist geht schon wieder ab. American Pie von Madonna läuft hier um kurz nach 12. Und ich glaube, ich höre da so einen Wunsch von Lynn aus Essen in Nordrhein-Westfalen raus.
2: Vor allem Katy Perry höre ich sehr, sehr oft. Warum? Ich habe damals ein Lied von ihr, glaube ich, im Radio gehört und habe so gedacht, boom.
1: Denkt ihr euch jetzt auch bei Katy Perrys 2008er Skandalsong I Kissed a Girl?
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Donnerstag Mittag ist es gleich. Leute, und wer von euch schon am liebsten mal die Krawatte ein bisschen lockern würde, ja, oder sich vielleicht die Schuhe unterm Schreibtisch ausziehen möchte, der hat mit dieser Band hier auf absolut Top 2000er schon mal ganz gute Vorbilder, würde ich sagen. Ja, weil auf der Bühne haben es die Red Hot Chili Peppers mit Kleidung früher auch nicht ganz so genau genommen. Also, welche Klamotten hätte man sich da jetzt ab und an fragen können? Das ist der chillige Vibe hier für euch von Californication. Psychics.

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5: Es ist 12 Uhr.
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7: Im Studio Dirk Justus. Handys haben gepiept, Sirenen geheult. In Deutschland war heute wieder Warntag. Bund, Länder, Städte und Gemeinden lösten 11 Uhr ihre Warnsysteme aus, um zu checken, ob im Ernstfall alles funktioniert. Die Generalsanierung bei der Deutschen Bahn zieht sich wohl länger hin als geplant. Gerade wird das Konzept geupdatet und mit dem Verkehrsministerium besprochen, sagt Bahnchefin Palla. Eigentlich sollten bis Mitte der 2030er Jahre die 40 Hauptstrecken komplett saniert werden. Weg mit dem Cookie-Banner. Das fordern Verbraucherorganisationen. Sie machen sich dafür stark, die Cookie-Banner durch eine einzige Voreinstellung im Browser zu ersetzen. In der EU gibt es bereits entsprechende Pläne, doch die Werbeindustrie lehnt sie ab. Die Bayern und RB Leipzig starten heute in die neue Champions League-Saison. Die Leipziger müssen zum Auftakt in Italien gegen Como ran, die Münchner zu Hause gegen den norwegischen Club Bodø Glimt. Anstoß bei beiden Spielen ist 21 Uhr.
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8: Geht das euch auch so, Leute? Einmal reiten auf dem Rodeo vom Tigerentenclub, das ist einer meiner Lebensträume, muss ich sagen. Ich bin Ivo, Hallöchen, und mit ähnlich viel cutem Country-Vibe reiten wir gleich in den Donnerstagmittag zusammen bei I'm Gonna Get Good von Shania Twain. Ja! Yeah. Und wenn es uns dann runterhaut von der Ente aufs Luftkissen, dann ist es auch schön bestimmt. Ganz sanft, wie I Like von Carrie Hilson.

Wie wär's mal mit einer kleinen Bildschirmpause für alle, die schon wieder dran kleben, ja, wie in unserer Jugend. Als Bildschirmzeit auf MySpace auch einfach mal nur hören bedeutet hat. OneRepublic, die sind über MySpace richtig groß rausgekommen damals. Ja, die waren mit einer der größten Acts auf dieser 2000er Social Media Plattform lange, bevor sie überhaupt einen Plattenvertrag hatten. Und wir waren live dabei, ja, in einer ihrer absolut Top 2000er, für den wir alle jetzt mal, glaube ich, das Scrollen oder Klicken pausieren wollen. Es ist Stub.

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1: Nee, der Hochsommer ist nicht zurück, es ist nur Jennifer Lopez, die euch gleich um kurz nach 12:30 einheizt mit Love Don't Cost a Thing. Und ja, den Sommer unseres Lebens, den hätten wir auch gehabt, wenn wir 2008 bloß auf diesem einen blöden Ikea-Parkplatz gewesen wären, wo Lady Gaga, okay, damals noch völlig unbekannt, Just Dance performt hätte. Das war so

Was von geil, ja, weil ihr die Leute von diesen ganzen Konzertveranstaltungen und so noch nicht mal einen Clubauftritt zugetraut hatten. Ja, es wurde ein Hit geiler als der andere, wie auch Pokerface, den bekommt ihr jetzt. Ich bin Ivo, hi.

0: Koffein. Donnerstagmittag, Leute, schnappt euch ein Kaltgetränk und macht's wie Falco aus Jülich in Nordrhein-Westfalen.
1: Ich feiere die 2000er ganz einfach aus dem Grund. 50 Cent und Eminem und wie das alles heißt. Und ist einfach zeitlose und tolle Musik. War schon eine tolle Zeit, ja.
0: Und mit absolut Top 2000er ist es das immer noch. 50 Cent ist in

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2: Es ist 13 Uhr.
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4: Im Studio Dirk Justus. Schrillende Handys, heulende Sirenen. In Deutschland sind heute 11 Uhr die Warnsysteme für den Katastrophenfall getestet worden. Bund, Länder und Kommunen lösten am bundesweiten Warntag über diverse Kanäle einen Probealarm aus. Die Deutsche Bahn meldet Verspätung. Die Generalsanierung der 40 Hauptstrecken wird länger dauern als geplant. Das hat Bahnchefin Paller angekündigt. Konkrete Jahreszahlen nannte sie nicht. Ursprünglich sollten die Strecken Mitte der 2030er Jahre fertig saniert sein. Der Hausärztemangel in Deutschland wirkt sich auch auf Wahlen aus. In einer Survey-Umfrage sagt gut die Hälfte der Befragten, die hausärztliche Versorgung wird meine Entscheidung beeinflussen. Für den Hausärzteverband ist daher klar, die Politik muss an dieses Thema ran. Für den FC Bayern und RB Leipzig geht heute die neue Champions League-Saison los. Die Leipziger treffen zum Auftakt in Italien auf Como. Die Münchner spielen zu Hause gegen Bodø Glimt aus Norwegen. Anstoß bei beiden Spielen ist 21 Uhr.
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5: Ich bin Ivo, hi, und Leute, ich freue mich schon seit heute Morgen, muss ich sagen, auf diesen Track Closer von Nio. Einfach muah, liebe ich, gibt's um kurz nach eins. Und ja, jetzt freue ich mich mit euch erstmal, dass sie original, wie auf unserem letzten CD-Cover wahrscheinlich, die drei Girls wieder zusammen sind, die Sugar Babes. Mehrere Singles haben sie schon rausgehauen und ihr neuntes Album ist auf dem Weg dieses Jahr, also ich glaube, keine Wünsche offen hier an diesem Donnerstag. Jetzt mit Push the Button.

Und wie unsere 2000er Stars leben, Freunde, seit letzter Woche gibt's Tickets für die neue Take That Tour nächstes Jahr. Und weil ihr die ja auch im Radio so vermisst habt, gibt's ja auch endlich absolut Top 2000er deutschlandweit über DAB+. Ja, damit jetzt alle hier von uns, von Freiburg bis nach Flensburg hoch, Patience mal gemeinsam fühlen können.

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13: Wenige Songs haben es geschafft, so viel Selbstbewusstsein in einen einzigen Refrain zu packen wie dieser hier. Ja, also schon mal alle Vergebenen da draußen, die noch zögern mit dem Antrag. Put a ring on it. Und kurz nach halb läuft dieser Girl Power Hammer von Beyoncé. Single Ladies, put a ring on it. Ich bin Ivo, Hallöchen. Und tanze hier schon mal ein bisschen vor hier im Studio mit Not Fair von Lily Allen.
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Noch sind ja Sommerferien in Bayern und Baden-Württemberg die Woche. Also für alle da unten, die noch zu Hause mit den Kindern Urlaub haben und zwischen Playmobil und Polly Pocket da irgendwie rumliegen auf dem Wohnzimmerteppich, genießt es. Ja, weil noch heimeliger wird's nur mit Melanie Fiona und ihrem absolut top 2000er Monday Morning. Auch wenn es da eigentlich um Beziehungsprobleme geht, das haben wir in unserer Kindheit eh nicht so verstanden. Bei den ganzen Songs in Englisch, ja. Und ich liebe diesen Happy-Chill-Vibe einfach bis heute. Egal, was der Text ist.

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1: Es ist 14 Uhr.
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9: Im Studio Lisa Schwarzkopf. Die Generalsanierung bei der Deutschen Bahn zieht sich länger hin als geplant. Gerade wird das Konzept angepasst und mit dem Verkehrsministerium besprochen, sagt Bahnchefin Paller. Eigentlich sollten bis Mitte der 2030er Jahre die 40 Hauptstrecken komplett saniert sein. Fast jeder Zweite in Deutschland beklagt, dass sich die hausärztliche Versorgung verschlechtert hat. Das zeigt eine Umfrage für den Hausärzteverband, schreibt die Rheinische Post. Der Verband fordert deshalb, einige Sparmaßnahmen zurückzunehmen und die Ärzte durch weniger Bürokratie und Nachweispflichten zu entlasten. Handys haben gepiept, Sirenen geheult. In Deutschland war heute wieder Warntag. Bund, Länder, Städte und Gemeinden lösten 11 Uhr ihre Warnsysteme aus, um zu checken, ob im Ernstfall alles funktioniert. Die Bayern und RB Leipzig starten heute in die neue Champions League-Saison. Die Leipziger müssen zum Auftakt in Italien gegen Como ran, die Münchner zu Hause gegen den norwegischen Club Bodø Glimt. Anstoß bei beiden Spielen ist 21 Uhr.
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10: Summer Wine von Wille Wallo und Natalia Avellan. Schmeckt uns der Hit gleich um kurzer zwei. Ich bin Ivo, Hallöchen. Und ich liebe diesen Fakt hier immer noch, ja, dass das Album von The Black Eyed Peas The End, E.N.D. nach Ende klingt eigentlich. Tatsächlich steht das aber für The Energy Never Dies. Die Energie stirbt nie. Und so ist es auch. Ihr Partypupser, ja, auf meiner iPod-Feierliste ist der Track immer noch drauf. I got a feeling.

0: Es ist ja schon der kleine Freitag quasi. Ja, wer heute nach Feierabend noch was vorhat, hier eine kleine Inspiration, wie es laufen könnte.
1: Mit Kollegen, ne? Also da haben wir uns alle getroffen in der Gruppe, so wie wir es immer gemacht haben. Da bist du was vorgetrunken und dann ab in die Diskothek und Party.
0: Calogero aus Freiburg in Baden-Württemberg, genauso war es ja. Und vielleicht geht es euch ja manchmal wie mir, dass man sich gegen Ende der Woche mit Ü30 oft eher so ein bisschen nach Gammelfleisch fühlt als Party. Da brauchen wir absolut Top 2000er. Umso mehr, um uns ein bisschen in Fahrt zu halten mit Safri Duo und Play the Life.

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8: Ach, ich würde euch einfach gerne mal einen Drücker schicken. Ja, immer eigentlich, wenn Release Me von Agnes Carlsson läuft, die gleich um kurz nach 3. Der Track ist für mich einfach Lebensfreude pur. Als wären wir alle so Glücksbärchis auf dieser Erde, die hier die ganze Zeit Spaß haben. Und für die Portion Millennial Dirty Hot Vibes, die ja auch nicht unwichtig ist, erstmal eine Runde Britney Spears für euch mit Oops, I Did It Again. Ich bin Ivo hier, Hallöchen, lasst euch gut gehen.

Ja, die Frauen lieben ihn und die Männer teilweise auch. Oder sie sind neidisch, weil er mit über 60 ja immer noch genauso aussieht wie manch andere mit 18. Das gönnen wir ihm auch als Dank für seinen grandiosen, absolut Top 2000er Stillness of Heart. Der ist für uns auch ein bisschen Wellness. Ne? Da sehen wir auch direkt jünger aus. Das ist wie so eine Gurkenmaske aus der Cosmo Girl oder Maxi und Joy oder wie diese ganzen Zeitschriften früher hießen. Es ist ein Traum.

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1: Es ist 15 Uhr.
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2: Im Studio Lisa Schwarzkopf. Die Deutsche Bahn meldet Verspätung. Die Generalsanierung der 40 Hauptstrecken wird länger dauern als geplant. Das hat Bahnchefin Palle angekündigt. Konkrete Jahreszahlen nannte sie nicht. Ursprünglich sollten die Strecken Mitte der 2030er Jahre fertig saniert sein. Bundeskanzler Merz sieht ein mögliches AfD-Verbotsverfahren skeptisch. Er glaube nicht, dass dadurch die Probleme gelöst werden, die die AfD-Wähler in Deutschland sehen, so Merz. Stattdessen wolle er sie mit einem überzeugenden politischen Angebot zurückgewinnen. Bei der Abwehr von hybriden Angriffen sieht Innenminister Dobrindt Deutschland auf dem richtigen Weg. Man stärke die Geheimdienste und stoppe die Angreifer, so Dobrindt im Bundestag. Mit Blick auf die Sprengstoffdrohne am Leipziger Flughafen kritisierte er, dass die AfD Beweise gegen Russland fordere und gleichzeitig russischen Lügen glaube. Das Who is Who der Radioszene trifft sich heute in Hamburg. Dort wird der Deutsche Radiopreis verliehen. Es ist die wichtigste Auszeichnung für Radiomacher in Deutschland. Zum Beispiel werden die besten Morningshows, die beste Comedy oder das beste Informationsformat ausgezeichnet.
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3: Hey, ich bin Steffi. Bei der Arbeit sitzt ihr vielleicht gerade so langsam im Büro und starrt nur noch aus dem Fenster, weil die Konzentration so langsam nachlässt. Oder ihr seid auf der Baustelle und habt jetzt noch so die letzten Arbeiten vor euch.

legt aber jetzt mal kurz den Schlagbohrer zur Seite. Einmal mal durchatmen, kurz nach 15 Uhr. Yes, mit den größten Songs aus diesem geilen Jahrzehnt, gleich Beyoncé mit Nasty Girl. Und sie gehört natürlich auch voll mit dazu. Wir haben sie entdeckt, J-Lo.

0: Viertel nach drei oder Viertel vier oder wie sagt ihr? Absolut Top 2000. Schönen Donnerstag. Dieses Thema spaltet tatsächlich die Nation. Ne? An ganz vielen Bundesländern sagt man eben Viertel nach oder Viertel vor und in manchen eben Viertel und Dreiviertel. Also ich bin aus Bayern, aus der Oberpfalz und nur in der Oberpfalz bei uns sagt man eben auch Dreiviertel und Viertel. Also dann wäre es jetzt in dem Fall Viertel vier. Und das Thema spaltet auch euch. Da kommen ständig Nachrichten von euch, wie von der Tina aus Geiselbach in Bayern.
1: Dreiviertel fünf ist Dreiviertel von fünf. Das heißt, die fünf kommt erst und Dreiviertel heißt dann eben Viertel vor vier.
0: Genau.
1: Und Viertel fünf heißt Viertel nach vier, weil das ist ein Viertel von der fünf.
0: So, alle Unklarheiten beseitigt? Nein? Ich kann es voll verstehen. Ich bin damit aufgewachsen, deswegen ist es so eine Selbstverständlichkeit für mich, aber für viele von euch nicht. Und ja, es wäre vielleicht gar nicht schlecht, wenn wir es alle einheitlich sagen würden, oder? Oder was meint ihr? 0160 800 700 und die 5 für eure Nummer zu Absolut Top 2000. Beyoncé, Nafty Girl.

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1: Hättet ihr euch umgedreht? 20 nach 3 auf Absolut Top 2000er. Ich liebe ja nach wie vor dieses Konzept. In den späten 2000ern ist ja dieses Format aufgekommen, The Voice, auch bei uns in Deutschland. Mittlerweile gibt es die zigte Staffel und im Moment läuft The Voice in Australien mit Melanie C als Jurorin. Und ich finde das ja total langweilig am Schluss. Ich liebe aber diese ersten Szenen, wo sie auf diesen Stühlen sitzen, nur die Stimme hören und sich dann entweder umdrehen oder eben nicht. Und für diesen jungen Mann, für Jack Hughes, hat sich Melanie C umgedreht. Der hat aber auch eine krasse Stimme. Und dafür, dass sie sich umgedreht hat, hat Jack sie auch gleich mal zu seiner Hochzeit eingeladen. Kleiner Spoiler, sie ist nicht gekommen, aber begründet hat sie das damit, dass sie ihm die Show an diesem Tag nicht stehlen wollte. Absolut Top 2000er. Für Melanie C hätten wir uns alle umgedreht in den 2000ern. So

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1: 3:30. Hi, ich bin Steffi bei der Arbeit. Schön, dass ihr mich mitnehmt. Ich habe gleich Natasha Bedingfield für euch. Das ist ja so eine 2000er Größe. Ihre großen Hits waren aus diesem Jahrzehnt. Und dank TikTok und Co. ist sie aber wieder viral gegangen und hat jetzt die Billionen Streams geknackt. Ja, ich habe sie gleich für euch. Aber bei uns ganz umsonst und total geile Qualität auf DAB+. Jetzt gleich mit These Words nach zwei Songs. Und vorher noch Nelly Furtado, All Good Things.
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Na, wo seid ihr gerade? Holt ihr gerade die Kinder von der Kinderbetreuung ab? Oder seid ihr auf der Baustelle und macht gerade ein Großprojekt, das ihr koordiniert? Oder werden im Lager irgendwelche Regale ein- und ausgeladen? Egal wie, ich freue mich über jeden von euch, wenn ihr mich mitnehmt auf Absolut Top 2000er. Es ist kurz nach 3:30. Wir packen euch wirklich nur die geilsten Sachen aus diesem Jahrzehnt in die Playlist, die euch begleiten bei der Arbeit, wie der hier, Natasha Bedingfield, der durch diesen geilen Beat, den ihr jetzt unten drunter im Untergrund hört, einfach lebt. Der wird immer besser und immer geiler und immer größer und dann geht er auf in dieser wundervollen Harmonie im Refrain. Was für ein großartiges Stück Musik. Natasha Bedingfield mit These Words auf Absolut Top 2000er.

0: glaube, ich habe meine Seelenschwester gefunden.
1: Kurz vor vier auf Absolut Top 2000. Schönen Donnerstag. Die Mirella aus Berlin liebt das hier genauso wie ich.
2: Sex in the City, wer kennt's nicht? Ich habe diese Serie gesuchtet. Ich habe sie mindestens auch schon dreimal durchgeguckt. Ah. Und ganz ehrlich, haben wir nicht die ganzen Infos, Ratschläge und Probleme einfach eingesaugt und gedacht, wir lernen dafür was fürs Leben? Ja. Haben wir auch, ganz sicher. Und ich würde mir die Serie auch immer und immer wieder angucken. Ganz, ganz cool.
1: Ja, ich weiß zwar nicht genau, was wir da so wirklich fürs Leben gelernt haben, aber ich weiß auf alle Fälle, dass Frauen wirklich genau so miteinander über alles sprechen. Mirella, wir zwei sind so. Danke für deine Nachricht.

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1: Es ist 16 Uhr.
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11: Im Studio Lisa Schwarzkopf. Die Generalsanierung bei der Deutschen Bahn zieht sich länger hin als geplant. Gerade wird das Konzept angepasst und mit dem Verkehrsministerium besprochen, sagt Bahnchefin Paller. Eigentlich sollten bis Mitte der 2030er Jahre die 40 Hauptstrecken komplett saniert sein. Daimler Truck will in den nächsten 3 Jahren mehrere hundert Millionen Euro in die Entwicklung von Wasserstofflastwagen investieren. Wasserstoff sei Teil der Lösung für die Dekarbonisierung des Lkw-Verkehrs, heißt es. Speditionen würden von höheren Reichweiten und kurzen Tankstopps profitieren. Schrillende Handys, heulende Sirenen. In Deutschland sind heute 11 Uhr die Warnsysteme für den Katastrophenfall getestet worden. Bund, Länder und Kommunen lösten am bundesweiten Warntag über diverse Kanäle einen Probealarm aus. Für den FC Bayern und RB Leipzig geht heute die neue Champions League-Saison los. Die Leipziger treffen in Italien auf Como, die Münchner spielen zu Hause gegen Bodø Glimt aus Norwegen. Anstoß ist jeweils 21 Uhr.

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1: Wo seid ihr gerade? Hi, ich bin Steffi, steht da an der Ladesäule, gerade mit eurem E-Auto auf dem Weg nach Hause oder noch schnell in den Supermarkt, einmal kurz stoppen. Fast die Hälfte der Deutschen macht kurz nach Feierabend mal schnell noch die letzten Einkäufe für den Abend. Stresst euch nicht. Einmal runterfahren ist auch erlaubt nach der Arbeit. Dann gibt's halt mal Rührei auf Toastbrot. Bob Sinclair, Love Generation. Schön, dass ihr da seid.

Der ist ja so ein sympathischer Kerl. Hi, auf Absolute Top 2000er, kurz nach 4. Craig David hat diesen, seinen allerersten großen Hit, in einer Sozialwohnung geschrieben und komponiert, in der er damals in England mit seiner Mama gewohnt hat, unter ärmlichsten Verhältnissen. Und dann kam der große Durchbruch, mittlerweile ist er Millionär. Und er sagt aber, er verliert den Bezug dazu nicht, weil er eben weiß, wie es ist, wenn es anders ist. Und deshalb setzt er sich seit Jahren für ganz viele gute Dinge ein. Für UNICEF, für Jewish Care, weil seine Mutter Jüdin ist, für Shelter England, eine Wohnungsbau- und Obdachlosenorganisation und vieles, vieles mehr. 7 Days, toller Song von einem tollen Typen. Craig David auf Absolut Top 2000er.

0: geile Nummer auf Absolut Top 2000er. Kurz vor 16:30. Ich bin Steffi. Wärt ihr in der Nacht aufgestanden oder seid ihr in der Nacht aufgestanden? Ivo mit dem Flashback.
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2: Ja, wir hatten auch in den 2000ern Probleme und auch damals war schon Social Media schuld. Deutschland war nämlich süchtig nach Facebook-Spielen wie Farmville oder Mafia Wars. Da gingen Beziehungen und Ehen auseinander, Leute. Bei Farmville, ja, da musste man eine Farm aufbauen und so viele Menschen haben sich da nachts einen Wecker gestellt, weil um 3.12 Uhr nachts dann die Erdbeeren reif waren zum Ernten. Ja, sonst wären die vergammelt. Also Schüler und Angestellte haben sich heimlich auf der Toilette bei der Arbeit oder eben in der Schule eingeloggt, um ihre Facebook-Farmen zu pflegen. Und es gibt eine Story, dass eine Frau in Japan sogar verhaftet worden sein soll, weil sie das virtuelle Farmville-Konto ihres Ex-Mannes gehackt hat und seine digitale Farm zerstört hat. Das geht ja wohl mal gar nicht. Ja, das war quasi Verletzung der eigenen Privatsphäre.

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3: Es ist kompliziert. Das ist auch so ein Beziehungsstatus, oder? Der ist in den 2000ern aufgekommen. Ne, so, was bist du? Single, verheiratet, vergeben oder es ist kompliziert. Und es trifft es für so viele Beziehungen. Egal welchen Status man hat. Complicated. Avril Lavigne. Ich bin Steffi. Macht euch einen schönen Feierabend.

jetzt mal kurz selbst ein Geschenk. Und euch ja vielleicht auch. Das würde mich natürlich am meisten freuen. Kurz nach 5:30 auf Absolut Top 2000er. Ey, ich habe alles geliebt. Die Fantastischen Vier, Fettes Brot, die Beginner, Seed, Jan Delay dann Solo oder auch Peter Fox Solo. Geil. Wir haben das entdeckt. Wir haben den Deutschrap groß gemacht. Da, wo er jetzt ist, ist er dank uns in den 2000ern, weil wir das so gefeiert haben. Und natürlich auch, weil die Bands einfach geil waren. Deswegen kriegt ihr auch Seed jetzt für euch Ding im besten Mix der 2000er auf Absolut Top 2000.

0: Jeden Tag purzeln hier neue Leute rein und entdecken uns. Es ist voll schön, wie die Christine aus Bad Dürrheim. Wie ist es denn bei dir gewesen aus Baden-Württemberg?
1: Durch einen ganz blöden Zufall, weil wir ein neues DAB-Radio bekommen hatten und nach der Trennung von meinem Mann habe ich so ein bisschen mal gute Musik hören müssen. Das ist so geiler Beat, wirklich. Richtig gute Musik.
0: Oh, das tut mir leid zu hören, Christine, aber gell, das ist halt das Leben. Da hält nicht alles für die Ewigkeit und nicht alles ist so eine

Märchenehe, dann ist es vielleicht manchmal besser, dass es auseinandergeht. Aber schön, dass wir diese Zeit für dich überbrücken konnten mit genau dieser Musik. So ein Sweet Escape Room vielleicht zu sein für dich. Gwen Stefani und Aiken, schön, dass du jetzt da bist, Christine. Liebe Grüße nach Baden-Württemberg.

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0: Es ist 17 Uhr.
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3: Im Studio Lisa Schwarzkopf. Die Deutsche Bahn meldet Verspätung. Die Generalsanierung der 40 Hauptstrecken wird länger dauern als geplant. Das hat Bahnchefin Palle angekündigt. Konkrete Jahreszahlen nannte sie nicht. Ursprünglich sollten die Strecken Mitte der 2030er Jahre fertig saniert sein. Bundeskanzler Merz ist gegen ein AfD-Verbotsverfahren. Die Hürden für ein Verbot seien sehr hoch und letztlich werde es nicht die Probleme lösen. NRW-Ministerpräsident Wüst hatte vorgeschlagen, die Aussichten für ein Verbotsverfahren prüfen zu lassen. Ungeachtet der schlechten PISA-Ergebnisse wird im Bildungsetat gekürzt. Bildungsministerin Prien erklärte im Bundestag, es seien schon Maßnahmen auf den Weg gebracht worden. Es dauere aber, bis die wirken. Prien erntete scharfe Kritik. Bildung genieße bei Prien keinen Stellenwert, so die linken Abgeordnete Gulke. Heute wird der Deutsche Radiopreis verliehen, sozusagen die Oscars für Radiomacher. Aus 430 Bewerbungen hat ein Komitee die besten 42 ausgewählt. Unter anderem gibt es Preise für die besten Newcomer, das beste Musikformat oder das beste Interview.
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4: Hi, ich bin Steffi bei der Arbeit. Es ist kurz nach 5. Am 10. September sind jetzt doch dann so langsam wirklich alle aus dem Sommerurlaub zurück. Auch die Stars. Adam Levine von Maroon 5 war wo? Erzähle ich euch gleich nach 2 Songs. Rihanna ist auch zurück, aber die hat einfach in ihrer Heimat auf Barbados Urlaub gemacht und hat dort die Städte ihrer Kindheit, da wo sie aufgewachsen ist, mit ihren eigenen Kindern besucht. Voll süß. Umbrella.

Na, so langsam sind auch die Letzten aus ihrem Sommerurlaub zurück bei euch im Büro, oder? Bei uns auch. Absolut Top 2000er am 10. September. Das ist kurz nach 5. Auch Adam Levine und seine Familie sind zurück. Die haben Urlaub gemacht nach seiner großen Tour mit Maroon 5, mit seiner Band. Und zwar vor Saint-Tropez auf ihrer Privatjacht, einfach um ganz ungestört zu sein mit ihren drei Kindern. Maroon 5, She Will Be Loved. Auf Absolut Top 2000er.

da hat sie die Hosen an in der Beziehung. 20 nach 5 auf absolut Top 2000er. Ich hasse diesen Spruch. Ich sage auch, warum. Weil das so impliziert, dass das was ganz Besonderes ist, wenn mal die Frau das Sagen haben darf. Wenn die mal vorgibt, was in der Beziehung so passiert. Wenn die mal vorgibt, was im Job so passiert. Das sollte so völlig normal sein, dass es eben gleichberechtigt funktioniert und nicht einer die Hosen anhat. Bei Ray Garvey und seiner geliebten Frau Josephine ist es so, dass sie ihn managt und er sagt, ohne sie wäre ich da nicht, wo ich bin. Aber ohne ihn wäre auch sie nicht da. Weißt du, das muss immer ein Geben und Nehmen und ein gemeinsames Ding sein. Dann funktioniert das auch harmonisch, auch auf Dauer. Und die beiden sind dafür ein sehr, sehr gutes Beispiel. Supergirl auf absolut Top 2000er. Den Song hat er für sie geschrieben. Als Dankeschön.

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9: Hi, ich bin Steffi. 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Destiny's Child.

0: Shame on me. Was verbindet ihr mit dieser geilen Zeit? Es ist kurz nach 5:30, so langsam Richtung Feierabend mit uns allen auf Absolut Top 2000er. Der Joseph aus München, der hat diese Lieblingskünstler und musikalisch ist er in dieser Richtung unterwegs.
1: Also ich verbinde mit den 2000ern auch Britney Spears, aber auch New Metal. Also es war ja so die Zeit, wo so Linkin Park und Korn und so auch Slipknot ganz groß waren oder gerade groß geworden sind.
0: Ja, genau, so ist es. Und genau das kriegt ihr von uns auf diese

Playlist ist alles, was wir da auch auf unseren MP3-Playern hatten, von Britney Spears bis eben Linkin Park. What I've Done auf Absolute Top 2000er. Schön, dass du da bist, lieber Joseph.

0: So kurz vor 18 Uhr hetzt ihr jetzt vielleicht gerade zum Bus oder zur U-Bahn oder fahrt im Stau nach Hause und alles ist irgendwie immer noch nicht so richtig entspannt. Deswegen kriegt ihr jetzt den Soundtrack drunter, womit alles so ein bisschen in die Slow Motion geht. Ab jetzt. I'm Yours, Jason Mraz. Einmal das Nervensystem resetten und schon läuft der Donnerstagabend ganz anders mit unseren 2000er Achtsamkeitssongs. Auf absolute Top 2000er.
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1: Es ist 18 Uhr.

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1: Im Studio Lisa Schwarzkopf. Die Generalsanierung bei der Deutschen Bahn zieht sich länger hin als geplant. Gerade wird das Konzept angepasst und mit dem Verkehrsministerium besprochen, sagt Bahnchefin Paller. Eigentlich sollten bis Mitte der 2030er Jahre die 40 Hauptstrecken komplett saniert sein. Nach der Landtagswahl will die AfD in Sachsen-Anhalt notfalls auch mit nur einer Stimme Mehrheit regieren. Das hat Spitzenkandidat Siegmund erklärt. Es würden Gespräche mit Abgeordneten unterschiedlicher Parteien geführt. Wichtig sei, dass die AfD ihre Kernpunkte durchbekomme. Die Europäische Zentralbank hat erneut die Zinsen erhöht. Das soll helfen, die Inflation einzudämmen, könnte sich aber dämpfend auf das Wirtschaftswachstum auswirken. Angefeuert durch den Iran-Krieg war die Inflation im Euroraum im August auf 3,3% gestiegen, der höchste Stand seit fast 3 Jahren. Die Bayern und RB Leipzig starten heute in die neue Champions-League-Saison. Die Leipziger müssen zum Auftakt in Italien gegen Como ran, die Münchner zu Hause gegen den norwegischen Club Bodø Glimt. Anstoß bei beiden Spielen ist 21 Uhr.
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2: Nur so langsam seid ihr vielleicht im Feierabend. Seid ihr schon zu Hause angekommen? Könnt ein bisschen runterfahren. Ich bin Steffi. Ich habe gleich Kanye West mit Stronger für euch. Und vorher noch ein bisschen Entspannung, Regeneration mit Amy Winehouse Rehab.

Was macht Deutschland so viertel nach sechs auf Absolut Top 2000er? Ich verrate es euch. Brotzeitboxen für morgen packen. Vielleicht im Garten nochmal gießen. Ihr seid beim Ehrenamt. Irgendwo Feuerwehrsitzung oder im Fußballverein, geht gerade als Trainer irgendwie Training. Oder ihr seid tatsächlich gerade auf dem Weg in die Arbeit, weil ihr nämlich Nachtschicht habt. Egal, was ihr da draußen tut gerade und wie euer Abend aussieht. Und wenn ihr auch nur auf der Couch rumlümmelt, freue ich mich, wenn ihr mich mitnehmt. Auf

absolute Top 2000er mit den Songs, die euch zurückversetzen in die Zeit, als vielleicht noch ein bisschen weniger Verantwortung in eurem Leben war. Stronger. Kanye West.

Voice. 20 nach 6 auf Absolut Top 2000. Da in Australien läuft diese Show gerade und er ist Juror da, sitzt in der Jury. Und ich liebe ja dieses Format, ne? Diese Blind Auditions, wenn die da in diesen Chairs sitzen, in diesen Stühlen und sich dann nur umdrehen und buzzern, wenn sie eine Stimme geil finden. Ronan hat sich gerade für diese Kandidatin umgedreht.

Was für eine geile Stimme. Ich habe mich auch umgedreht. Georgia im Team von Ronan Keating. Wir hätten uns natürlich safe in den 2000ern für ihn umgedreht, oder? Oder hätten wir? Doch, auf jeden Fall. Life is a Rollercoaster. Ronan Keating auf absolut top 2000er. Hey.

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11: Kurz nach 6:30, vielleicht stoppt ihr gerade eine Waschmaschine voll, weil ihr gerade aus der Arbeit heimgekommen seid. Und irgendwo zwischen zwei Handtüchern taucht garantiert wieder so eine einzelne Socke auf, deren Partner schon seit 2003 vermisst wird, als noch Britney Spears im Radio lief. Peace of me. Gleich nach 2 Songs und vorher noch Duffy. Ich bin Steffi.
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0: Sätze, die nur 2000er Fans verstehen. Kurz nach 6:30 auf Absolut Top 2000er. Dino weckt euch ja immer in der Früh hier zwischen 6 und 10. Und da sprechen wir gerade jeden Morgen über Dinge, die wir wirklich einfach nur verstehen können, wenn wir in diesem Jahrzehnt aufgewachsen sind. Morgen geht's um das hier und vielleicht erratet ihr ja jetzt schon, was morgen unser Thema ist. Hast du das gemacht? Ja, kannst du dich daran erinnern?
1: Man musste ja die Ränder mit so schwarzem, dickeren Ding erstmal machen.
0: Ja, wobei man der Oberknaller war, wenn man den in Gold hatte oder in Silber. Da konnte man dann nämlich den, ne, das war noch 2.0. Allerdings muss man sagen, wenn es da mal 35 Grad hatte, dann hat man es nie wieder wegbekommen.
1: Wie schön, dass deine Söhne das nicht kennen und wir verraten denen nichts.
0: Die kennen das deswegen nicht. Jetzt dürft ihr mal fleißig mitraten. Sätze, die nur 2000er-Fans verstehen. Immer

0: Kurz vor 7. Hi, ich bin Steffi. Kleiner Flashback ins Jahr 2003.
1: 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Blinder Gerechtigkeit. Ich bin der Schutzteufel.
2: Es gibt keinen Beweis, dass der Devil überhaupt existiert.
0: Geiler Blockbuster mit Ben Affleck, der Devil, und aus dem Film der Soundtrack Bring Me to Love von Evanescence auf Absolut Top 2000er.

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8: Es ist 19 Uhr.
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10: Im Studio Lisa Schwarzkopf. Die Deutsche Bahn meldet Verspätung. Die Generalsanierung der 40 Hauptstrecken wird länger dauern als geplant. Das hat Bahnchefin Palle angekündigt. Konkrete Jahreszahlen nannte sie nicht. Ursprünglich sollten die Strecken Mitte der 2030er Jahre fertig saniert sein. Fast jeder Zweite in Deutschland beklagt, dass sich die hausärztliche Versorgung verschlechtert hat. Das zeigt eine Umfrage für den Hausärzteverband, schreibt die Rheinische Post. Der Verband fordert deshalb, einige Sparmaßnahmen zurückzunehmen und die Ärzte durch weniger Bürokratie und Nachweispflichten zu entlasten. Die Debatte um sogenannte Smart Glasses, also Brillen mit Kamera, nimmt auch in Deutschland immer mehr an Fahrt auf. In Norwegens Hauptstadt Oslo hat man bereits die Reißleine gezogen. An Schulen sind die Brillen ab sofort tabu, aus Datenschutzgründen. Das Who is Who der Radioszene trifft sich heute in Hamburg. Dort wird der Deutsche Radiopreis verliehen. Es ist die wichtigste Auszeichnung für Radiomacher in Deutschland. Zum Beispiel werden die besten Morningshows, die beste Comedy oder das beste Informationsformat ausgezeichnet.
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1: Es ist 20 Uhr.
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2: Im Studio Lisa Schwarzkopf. Die Generalsanierung bei der Deutschen Bahn zieht sich länger hin als geplant. Gerade wird das Konzept angepasst und mit dem Verkehrsministerium besprochen, sagt Bahnchefin Paller. Eigentlich sollten bis Mitte der 2030er Jahre die 40 Hauptstrecken komplett saniert sein. 40 Milliarden Euro wollen die Vereinigten Arabischen Emirate in Deutschland investieren. Ein Teil davon soll in neue Rechenzentren gesteckt werden, heißt es aus Berlin. Der Präsident der Emirate ist gerade zu einem Staatsbesuch in Deutschland. Und plötzlich wackelt das Geschirr im Schrank. Ein Erdbeben hat die Region zwischen Mannheim und Worms erschüttert. Es hatte eine Stärke von 3,3, heißt es vom GFZ-Helmholtz-Zentrum für Geoforschung. Über mögliche Schäden ist nichts bekannt. Für den FC Bayern und RB Leipzig geht heute die neue Champions League-Saison los. Die Leipziger treffen in Italien auf Como, die Münchner spielen zu Hause gegen Bodø Glimt aus Norwegen. Anstoß ist jeweils 21 Uhr.
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2: Es ist 21 Uhr.
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4: Im Studio Lisa Schwarzkopf. Die Deutsche Bahn meldet Verspätung. Die Generalsanierung der 40 Hauptstrecken wird länger dauern als geplant. Das hat Bahnchefin Paller angekündigt. Konkrete Jahreszahlen nannte sie nicht. Ursprünglich sollten die Strecken Mitte der 2030er Jahre fertig saniert sein. Nach der Landtagswahl will die AfD in Sachsen-Anhalt notfalls auch mit nur einer Stimme Mehrheit regieren. Das hat Spitzenkandidat Siegmund erklärt. Es würden Gespräche mit Abgeordneten unterschiedlicher Parteien geführt. Wichtig sei, dass die AfD ihre Kernpunkte durchbekomme. Wer eine Wohnung mietet, muss frei entscheiden können, von wem er seinen Strom bezieht. Das hat das Oberlandesgericht Hamm entschieden. Der Mieterbund hatte geklagt. Grund: In Mietverträgen einer Vonovia-Tochter war gleich der Stromanbieter mit drin, der ebenfalls zum Konzern gehört. Die deutschen Basketballerinnen stehen zum allerersten Mal in der Geschichte im WM-Halbfinale. Und das ausgerechnet bei der Heim-WM. Das DBB-Team schlug am Abend in

0: Berlin Belgien mit 93-74. Gegen Frankreich geht Samstag ums Finale.
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1: 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Es ist 22 Uhr.
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2: Im Studio Silas Quiring. Immer wieder kommt es vor, dass Videos im Internet landen, die heimlich mit Smart Glasses gemacht wurden. Die norwegische Hauptstadt Oslo greift jetzt durch und hat diese Brillen mit Kameras an Schulen verboten. Auch in Deutschland wird über ein Verbot diskutiert, um die Privatsphäre zu schützen. Die Generalsanierung bei der Deutschen Bahn zieht sich länger hin als geplant. Gerade wird das Konzept angepasst und mit dem Verkehrsministerium besprochen, sagt Bahnchefin Paller. Eigentlich sollten bis Mitte der 2030er Jahre die 40 Hauptstrecken komplett saniert sein. Der bundesweite Warntag hat gut funktioniert. Die Systeme sind zuverlässig. So sieht ein erstes Fazit des Bundesamts für Bevölkerungsschutz und Katastrophenhilfe aus. Wie viele Menschen genau erreicht wurden, ist noch nicht bekannt. Um 11 Uhr gab es einen Probealarm. Handys haben gepiept, Sirenen geheult. Die deutschen Basketballerinnen stehen zum allerersten Mal in der Geschichte im WM-Halbfinale und das ausgerechnet bei der Heim-WM. Das DBB-Team schlug am Abend in Berlin Belgien mit 93-74. Gegen Frankreich geht es Samstag ums Finale.
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2: Es ist 23 Uhr.
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7: Im Studio Silas Quiring. Die Debatte um sogenannte Smart Glasses, also Brillen mit Kamera, nimmt auch in Deutschland immer mehr an Fahrt auf. In Norwegens Hauptstadt Oslo hat man bereits die Reißleine gezogen. An Schulen sind die Brillen ab sofort tabu, aus Datenschutzgründen. Der August war weltweit der wärmste Monat seit Beginn der Wetteraufzeichnungen. Eine Folge des menschengemachten Klimawandels, sagen die Experten des EU-Klimadienstes Copernicus. Im August lag die Durchschnittstemperatur 1,65 Grad über dem vorindustriellen Niveau. 40 Milliarden Euro wollen die Vereinigten Arabischen Emirate in Deutschland investieren. Ein Teil davon soll in neue Rechenzentren gesteckt werden, heißt es aus Berlin. Der Präsident der Emirate ist gerade zu einem Staatsbesuch in Deutschland. Die Bundesanwaltschaft ermittelt jetzt zu den Angriffen auf das Stromnetz. Es geht etwa um mögliche verfassungsfeindliche Sabotage, so die Behörde. Am Dienstag hatte die Polizei den Tatverdächtigen gefasst, nach tagelanger Suche. Er sitzt in U-Haft.
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1: 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Es ist 0 Uhr.
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2: Im Studio Silas Quiring. Immer wieder kommt es vor, dass Videos im Internet landen, die heimlich mit Smart Glasses gemacht wurden. Die norwegische Hauptstadt Oslo greift jetzt durch und hat diese Brillen mit Kameras an Schulen verboten. Auch in Deutschland wird über ein Verbot diskutiert, um die Privatsphäre zu schützen. Ungeachtet der schlechten PISA-Ergebnisse wird im Bildungsetat gekürzt. Bildungsministerin Prien erklärte im Bundestag, es seien schon Maßnahmen auf den Weg gebracht worden, es dauere aber, bis die wirken. Prien erntete scharfe Kritik. Bildung genieße bei Prien keinen Stellenwert, so die linken Abgeordnete Gulke. Der bundesweite Warntag hat gut funktioniert. Die Systeme sind zuverlässig. So sieht ein erstes Fazit des Bundesamts für Bevölkerungsschutz und Katastrophenhilfe aus. Wie viele Menschen genau erreicht wurden, ist noch nicht bekannt. Um 11 Uhr gab es einen Probealarm. Handys haben gepiept, Sirenen geheult. Nach dem Patzer gegen Schalke in der Liga hat der FC Bayern zum Start in die Champions League das Soll erfüllt. Gegen die Norweger von Bodø Glimt gab es einen 5:0 Heimsieg. Bitter war der Abend dagegen für Leipzig. RB war beim 1:4 bei Champions League Neuling Como in Italien klar unterlegen.
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1: 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Es ist 1 Uhr.
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2: Im Studio Silas Quiring. Die Debatte um sogenannte Smart Glasses, also Brillen mit Kamera, nimmt auch in Deutschland immer mehr an Fahrt auf. In Norwegens Hauptstadt Oslo hat man bereits die Reißleine gezogen. An Schulen sind die Brillen ab sofort tabu, aus Datenschutzgründen. Ungeachtet der schlechten PISA-Ergebnisse wird im Bildungsetat gekürzt. Bildungsministerin Prien erklärte im Bundestag, es seien schon Maßnahmen auf den Weg gebracht worden, es dauere aber, bis die wirken. Prien erntete scharfe Kritik. Bildung genieße bei Prien keinen Stellenwert, so die linken Abgeordnete Gulke. Die Deutsche Bahn meldet Verspätung. Die Generalsanierung der 40 Hauptstrecken wird länger dauern als geplant. Das hat Bahnchefin Paller angekündigt. Konkrete Jahreszahlen nannte sie nicht. Ursprünglich sollten die Strecken Mitte der 2030er Jahre fertig saniert sein. Jetzt ist auch der FC Bayern in die neue Champions-League-Saison gestartet, mit einem am Ende fulminanten 5:0 Pflichtsieg gegen Bodø Glimt aus Norwegen. Ganz anders als geplant lief der Abend für RB Leipzig. Bei Champions-League-Debütant Como verlor RB mit 1:4.
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2: 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Es ist 2 Uhr.
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4: Im Studio Silas Quiring. Immer wieder kommt es vor, dass Videos im Internet landen, die heimlich mit Smart Glasses gemacht wurden. Die norwegische Hauptstadt Oslo greift jetzt durch und hat diese Brillen mit Kameras an Schulen verboten. Auch in Deutschland wird über ein Verbot diskutiert, um die Privatsphäre zu schützen. Der August war weltweit der wärmste Monat seit Beginn der Wetteraufzeichnungen. Eine Folge des menschengemachten Klimawandels, sagen die Experten des EU-Klimadienstes Copernicus. Im August lag die Durchschnittstemperatur 1,65 Grad über dem vorindustriellen Niveau. Nach dem Patzer gegen Schalke in der Liga hat der FC Bayern zum Start in die Champions League das Soll erfüllt. Gegen die Norweger von Bodo Glimt gab es einen 5:0 Heimsieg. Bitter war der Abend dagegen für Leipzig. RB war beim 1:4 bei Champions League Neuling Como in Italien klar unterlegen. Die deutschen Basketballerinnen stehen zum allerersten Mal in der Geschichte im WM-Halbfinale und das ausgerechnet bei der Heim-WM. Das DBB-Team schlug am Abend in Berlin Belgien mit 93:74. Gegen Frankreich geht es Samstag ums Finale.
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